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1: Ja, schönen guten Abend. Wir sind hier live mit DJ Rötsch und Ritsch Ratsch auf Goldshop Radio bei Konkret Rudolf und haben ein bisschen im Plattenregal gestöbert und hauen immer mal wieder welche drauf. Es folgt
2: die Eels, Novocaine for the Soul.
1: Let's go.

Das war Sixto Rodriguez mit Crucify Your Mind von der Platte Cold Fact von 1970 und es folgt Foolish Seasons von Dana Gillespie. Wir wollten uns aber mit den Ansagen beschränken.

0: Weiter geht's mit Lee Scratch Perry Heavy Voodoo.
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Das ist ein japanisches Zeichen und wird gesprochen Ai und bedeutet Liebe.

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Hallo, hier ist Foto Schicko, ich begrüße euch. Heute eine Reise durch Düsseldorf oder eine Reise mit Musik aus Düsseldorf. Viel Spaß, hier Los Gringos. Ich habe das Jahr nicht gefunden, 84, Atatak. Viel Spaß.

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Ja, das ist das Album. Arbeitslose 1982. Der nächste Song ist aus dem Haus Atatak, auch 1982. Ja, ja, ja.

Ja, ja, ja. Drei internationale Künstler, die, glaube ich, von Pirulator zusammengebracht wurden und diese Scheibe gemacht haben. Graffiti Artist International.

Simon, auch 1982. Simon wollte ich mal besuchen, ich meine in Derndorf. Da hing ein Zettel an seiner Tür, wo drauf stand: Bin leider nicht da, bin eine Woche auf einem Guru-Treffen. Weiß nicht,

Ja, das Mikro war an und das war Simon. Und jetzt was Schnelleres. Der Plan 1980, Adrenalin.

Ja, das ist Belphegor, 1983. Und als nächstes Lucien de Jarreau, manche sagen der dritte DAF, 1981.

Lucien Desjarieux, ich glaube, das war der Korg MS-10 mit einem Sequencer. Hat mir damals Fred Michael Tesch erzählt, wie lange das Büro gemacht hat.

Ja. Und das sind mal wieder die wunderbaren Sith. Ich glaube von 86. Zusammen mit Holger Tschukai von The Can. Auch zu finden auf On the Way to the Peak of Norville von Holger Tschukai. Little Nemo.

Ziff, Holger Tschukai, Little Nemo. Und als nächstes muss ich selber gucken. Stabile Elite. Alles wird gut. Lukas Krohn 2016. Love you.

So, und jetzt was anderes. Jahrtausendwende, 2000. Einer der einflussreichsten Rap-Produzenten um die Jahrtausendwende, Ro Birdy. Hallo, Ro. Ja, cool, Savage, King of Rap. Klar, Berlin, aber halb auch Düsseldorf.

Okay, Roberti, 2000, Plattenpapst, Full House. Bitches suchen Endstress, krieg dir Gerl. Ich zerlege deine Kuh zum Mosaik-Bomber. Und als nächstes MC Spontan, Instrumentals zu Rückfall. Roberti.

Das nächste Stück. Ich mach mal aus hier. Gerade erschienen, gestern, heute Morgen, ich weiß nicht, das erste Mal im Radio. Ich hol mal die Platte. Brian Parks, Philipp Schulz.

Okay, nochmal. Das neue Album auf Tal Records, 2020, Tal 19. Brian Parks, Philipp Schulze. Der Song heißt Great Sand Terraces. Wunderschön, viel Spaß.

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1: Der Plan, ich glaube aus dem goldenen Jahr 1982 oder vielleicht auch 80, Vier Stapfen im Schnee, ein Klassiker der Düsseldorfer Musik.
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Bargeld am Ode, Los Gringos 1982. Aus dem Haus Atatak. Und jetzt wieder was von Siff. Die Doppelsingle. Falsche Freunde. 1981.

Das war also die Doppelsingle von Süff, meine falschen Freunde. Und jetzt kommt Kiesgrub 2016. Ein wunderschöner Song. Kiesgrub, viel Spaß, liebe Grüße, Fanda.

Kraftwerk Home Sweet Home von der Platte Radioaktivität. 1975 Kraftwerk. Ich bedanke mich fürs Zuhören. Mir hat's Spaß gemacht. Ich habe jetzt auch nicht mehr Platten dabei, habe schon ein bisschen länger gemacht. Liebe Grüße an alle, bis bald. Cold Shop Radio.

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0: Aus Frankfurt nun die Wettervorhersage für morgen, Donnerstag, den 4. Februar.
1: Das Satellitenfoto zeigt einen nahezu wolkenlosen Himmel über Mitteleuropa.

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